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Michael Johnson, If Heaven Don't Have a Dance Floor. Ja, hier ist Hermann Lammers bei countrymusic24.com. 2 Stunden pure Country Music. Ich freue mich, dass Sie da sind. Hier ist Lainey Hicks und Mr. Record Man.

Ja, Mr. Recordman, Lainey Hicks. Hier sind die Cats. Das ist ein Oldie aus Holland. Ja, Oldie aus Holland, aber neu aufgenommen in Alabama 1981. One Way Wind mit Buddy Emmons an der Steel. Ja, hier sind die Cats.

Ja, ein richtiger Pop-Odie, das waren die Cats, One Way Wind und ja, mit einer Country-Fassade, ganz toll gemacht. Hier ist Wayne Wren and Maniac Needing Love.

0: ein Verrückter und er braucht Liebe, ja, so wie wir alle. Wayne Wren und A Maniac, Needing Love. Und hier ist Conway Twitty und er kommt uns russisch, ja, russisch, Privet Rados und danach Amber Digby, A Cowboy Loving Night.
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Und ja, ich weiß, dass sich Hedy jetzt gefreut hat. Amber Digby. Und hier ist Hank Williams Jr. Nein, Hank Williams der Dritte. Das ist der Sohn vom Junior. Und A Street to Hell, danach Willie Nelson, Not That I Care.

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Renee Sears and you took my world with you. Jetzt gehen wir in die Schweiz und denken ganz kurz an John Brackett, vor einiger Zeit schon verstorben. A Sad Story von 82, danach Hermann Lammersmeyer und Blue Eyes Crying in the Rain.

Ja, das war ein Song für Susi Marlow in Oberhausen und ich danke dir für die tolle E-Mail. Hermann Lammersmeyer, Blue Eyes Crying in the Rain. Ja, das hört man auch nicht so ganz, ganz oft. Hier ist Ken Wentworth und I Change My Name to Hank.

Und wir sind bei den Truckern und haben jetzt was ganz Spezielles. Tom Astor und Dick Hurless, A Tombstone Every Mile.

Sweet, sweet Jesus, Bill Young. Ja, Sie sind immer noch da. Sie hören noch immer wunderschön. Hier ist Mark Knopfler und Emmylou Harris, The Red Stag Wing.

The Red Staggering und Mark Knopfler und Emmylou Harris. Ja, melden Sie sich doch mal, wenn ich was von Ihnen höre, dann macht mir das viel mehr Spaß. Schreiben Sie an hermann.l.meyer@freenet.de oder rufen Sie mich an 04962338. Ja, auch ein Moderator braucht so ein bisschen Feedback. Hier ist Johnny Cash, The Road to Kentucky.

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1: Ja, ich denke, das war einer der größten Momente in meinem Leben. Hermann Lammersmeyer und Willie Nelson. Hier ist Grandpa's Kiss the Children. Danach George Strait, I Know She Still Loves Me.

und noch ein Sänger, der so früh verstorben ist. Billy Walker, Getting By und danach Hermann Lammersmeyer und Billy Walker, I Just Don't Understand. Ja, den Song hat Willie Nelson geschrieben.

Ja, Billy Walker, ich fand ihn so richtig gut. I Just Don't Understand und Herman Lammersmeyer, ja, ein tolles Duo. Hier sind die Carpenters, The Top of the World.

The Top of the World, The Carpenters, eine tolle Band. Ja, leider gibt sie nicht mehr und leider ist auch sie früh verstorben. Hier ist Michael Apigian and Did I Ever Cross Your Mind. Danach Sammy Bush und The Bluegrass Train.

The Bluegrass Train und Sammy Bush. Na klar, habe ich diesen Song für Reinhard Pietsch in Neusiedende oder in Oldenburg gespielt. Hier ist Jason Whitted und Honky Tonkin'.

Honky Tonkin, Jason Whitted. Ja, hier ist ein Song für Hermann Lammersmeyer. Das ist ein Song nur für mich ganz allein, den ich einfach immer geliebt habe. Hat in den 60er Jahren Shop Worn and Porter Wagoner. Shop!

Steve Young and No Place to Fall. Ja, ich habe mit Steve Young vor Jahren mal in Winschoten in Holland gespielt. Das war einfach großartig. So, die Sendung ist fast vorbei. Ich freue mich, dass Sie da waren und das machen wir sicherlich ganz, ganz bald wieder. Schreiben Sie mir an hermann.l.meyer@freenet.de, dass ich von Ihnen höre. Das wäre ganz, ganz schön und toll. Hier ist David Peterson und Neckties. Ja, das ist ein bisschen jazzig und das gefällt Ihnen sicherlich. Auf Wiedersehen. Tschüss.

Und damit herzlich willkommen zu einer neuen Ausgabe von Quincy's Classic Country Show. 2 Stunden Country Oldies hier auf Country Musik 24. Mein Name ist Jürgen Jakzentis, moin. Und los geht es mit Pretty Miss Norma Jean, Company's Coming.

Hank Soul war das Memories to Burn. Es folgt auf dem Fuß Cal Smith, Lucy Needs a Friend, und anschließend kommt Goldie Fields Climbing This Mountain.

Goldie Fields war das Climbing This Mountain. Unser nächster Interpret, das ist Red Speaks Gesang, und an der Steel-Gitarre hören wir Harvey Reynolds' Now or Never.

Now or Never war das Red Speak Sister Interpret. Vince Stewart haben wir jetzt mit einem typischen Bakersfield Sound Don't Spook Me.

Sie haben es gemerkt, nicht gerade eine neue Aufnahme. Country-Musik der 50er Jahre war das mit Jimmy Simpson, Sitting on the Doorstep. Bisschen Bluegrass-Musik kommt jetzt mit den Best Mountain Boys, You Can Keep Your 9-Pound Hammer.

Joy Adams hieß die Interpretin According to the Lie. Jetzt geht es los mit Scott Southworth's The Honky Tonk in Me und danach kommt Red Steagle, The Hard Times Will Be the Best Times.

0: Ein Song aus dem Jahre 1973 von dem Album Somewhere My Love. Red Steagall war das The Hard Times Will Be The Best Times. Und jetzt besuchen wir ein Bluegrass-Festival in den USA.
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What do I know? Das war Linda Davis. Wir gehen noch einmal zurück in die 50er Jahre. Eine Duettaufnahme Ernest Tubb zusammen mit Red Foley, Double Dating.

Double Dayton, das war Ernest Tubb zusammen mit Red Foley. Jetzt machen wir wieder drei hintereinander. Johnny Horton macht den Anfang mit She Knows Why. Danach kommt Gail Davis, Forgive and Forget und anschließend Danny Hooper, The Auctioneer.

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1: Danny Hooper, der Auktionier hieß das Ganze, kennen wir sicherlich auch von einigen anderen Interpreten, unter anderem Lynn Anderson hat es aufgenommen. Hier im Norden regnet es ein bisschen, Zeit für einen Sunshine-Song mit Dottie West, Country Sunshine.

Dirty West war das Country Sunshine und jetzt gibt es Country Music Made in Germany. Von der allerersten Truckstop LP hören wir Orange Blossom Special.

Unverkennbar diese Stimme, Tanya Tucker, wer sonst, Delta Dawn. Roy Clark und Buck Trent, in den 70er Jahren haben sie zwei Alben zusammen aufgenommen mit Banjo Instrumentals. 1975 erschien ihr Album A Pair of Fives und von dieser Platte gibt es Banjoy.

Ein richtiger gute Laune-Song mit Connie Smith, Tie a Yellow Ribbon Round the Old Oak Tree. Das muss aber auch anstrengend sein, ein gelbes Band um Eichenbaum zu schlingen. 1976 veröffentlichte Merle Haggard sein Album It's All in the Movies und wir hören die Titelmelodie.

Saxophon und Country Music, alles ist erlaubt. Merle Haggard, It's All in the Movies. Smoketown Strut, das war eine Bluegrass-Formation aus Belgien. 1977 brachten sie ihr Album Roustabout heraus und von dieser LP gibt es Gold, Watch and Chain.

Smoketown Strut aus Belgien, Gold Watch and Chain. Kitty Wales kommt jetzt mit einem Song, der nennt sich Memory of Love, und von der LP habe ich den abgenommen, die nicht so ganz richtig gut ist, nicht gut erhalten ist.

Die Qualität der Platte lässt zu wünschen übrig, aber das ist nun mal manchmal so, wenn eine Schallplatte 60 oder 50 Jahre alt geworden ist. Kitty Wales war das Memory of a Love. Hier ist Eddie Hill, Mountain Jam.

Mountain Jam, das war Eddie Hill. Odd, Plotney, Skok, das sind fünf junge Damen, die sich der Bluegrass-Musik verschrieben haben. Und zwar singen sie nur in ihrer Muttersprache und das ist Tschechisch. Ihre erste CD kam 2011 auf den Markt, Lady Grass, und den Titel kann ich nicht ansagen, weil ich nicht weiß, wie das ausgesprochen wird. Wir hören einfach mal rein.

Hotplotten ist Gok aus der Tschechei. Ja, und den Titel wollte ich gerade ansagen, aber kann ich nicht. Ich weiß immer noch nicht, wie das ausgesprochen wird. Also lass ich's. Wir machen weiter mit Freddy Hart, I Don't Believe in Ghosts. Danach kommt Hank Thompson, If I'm Not Too Late. Und anschließend kommt Jeannie Seely, Welcome Home to Nothing.

Jeannie Seely war das Welcome Home to Nothing. John Hartford, Howard Hughes Blues heißt der Song und danach Kelly Willis mit Afternoons Gone Blind und anschließend hören wir Ray Harrison, Time Changes Everything.

I don't trust a man. Cindy Walker war das. So, die Wachswalze packen wir jetzt wieder weg und greifen zu Wind in the Wire. Eine CD von Randy Travis, 1993 erschienen, und von dieser CD gibt es jetzt den Cowboy Boogie.

Randy Travis, Cowboy Boogie aus dem Jahre 1993. 2 Jahre vorher gab es das Album Chill of an Early Fall mit George Strait und da hören wir auch mal rein. Mhm.

Mel Tillis war das, Good Woman Blues. Und wenn ich drei Wünsche frei hätte, der erste Wunsch wäre auf jeden Fall, alle Alben von Mel Tillis wieder veröffentlichen auf CD. Das wäre doch eine tolle Sache. Rattlesnake Annie, ihr Album hieß Crossroads aus dem Jahr 1991 und ein Titel von dieser CD ist Texas and Oklahoma.

Rattlesnake Annie war das Texas and Oklahoma. Einer der vielen Vergessenen ist Mel Street. Keiner kennt ihn mehr. Ihm wurde eine große Karriere vorausgesagt. Leider hat er seinem Leben eigenhändig ein Ende gesetzt. Wie traurig ist das denn? Mel Street kommt jetzt mit Let the Phone Just Keep on Ringing.

Nashville Sound aus den 70er Jahren mit Mel Street, Let the Phone Just Keep on Ringing. Gordon Terry, er hat Country-Musik gemacht und Rockabilly und alles Mögliche. Hier ist er mit You Remembered Me.

Gordon Terry war das You Remembered Me. Und wir haben es wieder mal geschafft. Wir schaffen es immer. Das war's. 2 Stunden Country Oldies hier auf Country Musik 24. Mein Name ist Jürgen Jaczentis und die Sendung hieß Quincy's Classic Country Show. Ich bedanke mich, dass Sie dabei waren und wünsche Ihnen eine Stereoanlage, wo nur Country Musik rauskommt. Verabschieden möchte ich mich heute mit Patsy Cline. Here we goes.

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Das war's.

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Ja, Freunde, einen wunderschönen guten Abend. Hier ist countrymusic24.com und am Mikrofon ist hier Friedrich Konradi aus dem Studio in Ulm. Und was war das doch gerade für ein toller Auftakt? Das war John Party mit Dirt on My Boots. Ja, ich heiße euch herzlich willkommen zur vierten Ausgabe der Sendung Country Roots. Und ich freue mich heute, einen tollen Mix ausgesucht zu haben, hoffe ich doch zumindest. Und zwar, natürlich haben wir internationale Stars dabei und natürlich auch die beheimateten Country-Künstler, wie zum Beispiel jetzt fangen wir an mit einem Song. Und zwar, die stand auch schon auf der legendären Grand Ole Opry Bühne in Nashville. Natürlich das Mecca der Country Music. Es geht um die Linda Feller und sie singt: Andere Mütter haben auch ein schönes Kind. Ja, und wenn ihr Fragen habt, Wünsche habt, schreibt uns doch gerne ein Mail ins Studio. Das geht ganz einfach und zwar über die E-Mail-Adresse. Klickt ihr einfach vorne unter dran, da es gerade läuft. Und da gibt es das E-Mail ins Studio oder countryroads@countrymusic24.com oder ihr geht oben, wenn ihr Musikwünsche habt, natürlich auf das Radio Reiter und da gibt es dann die Wunschbox. Genau, ja. Und wir machen jetzt weiter mit Linda Feller, wie gesagt. Und der Song heißt: Andere Mütter haben auch ein schönes Kind. Ein ganz, ganz tolles Lied. Und dann kommen wir zu einem Mann, und zwar der auch schon jetzt inzwischen zum 39. Mal auf den legendären Bühne stand, nämlich beim Nürburgring. Ja, bei diesem Trucker Festival, beim ganz großen Trucker Festival, das immer alle Jahre im Juli an der Mühlenbach-Schleife stattfindet. Ja, und Tom Astor haben wir mit einem Song ausgesucht, natürlich aus den 80er Jahren. Das hat er da, wie gesagt, immer viel auf Trucker Festivals gespielt und er hat verraten bei einem Konzert, bei einem seiner letzten Konzerte, dass er eine Neuauflage plant mit dem Song Geistertruck und er hat auch dabei eine neue Produktion. Ja, das hat er erzählt und das wird es demnächst geben. Ja, ihr Lieben, wir starten. Linda Feller, Andere Mütter haben auch ein schönes Kind. Und dann Tom Astor mit dem Song Geistertruck. Und ich wünsche euch viel Freude damit. Bitteschön.

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Tom Astor und sein Geistertruck und ihr hört die Sendung Country Roads, Ausgabe Nummer 4 am Donnerstagabend, den 30. Juli 2026 hier bei countrymusic24.com. Schön, dass ihr mit dabei seid und zugeschaltet habt und zulauscht. Ja, gerade Tom Astor, wie gesagt, mit Geistertruck und demnächst dürfen wir sie erwarten, ja, die neue Produktion. Ich bin auch schon riesig gespannt darauf, was er uns präsentiert. Ja, auf jeden Fall ein Song im neuen Gewand. Ein altgedienter Song, den übrigens er jetzt wieder viel öfter auf großen Wunsch der Fans auf den Konzerten spielt. Jawohl, und jetzt geht es natürlich weiter und wir fliegen direkt rüber in die Staaten und das zu einer Band, die klingt, als wären sie direkt aus einer Zeitmaschine aus den 70er Jahren gestiegen. Und zwar macht euch bereit für die Jungs von Midland und ihr Thinking Problem, so heißt der Song. Genau, und der ist auch mit einer neueren Auflage rausgekommen. Und zwar machen das ja jetzt auch viele Künstler, dass sie unter anderem Unplugged spielen und Akustik. Ja, es gibt Leute, die mögen es nicht so, aber ich bin ein absoluter Fan der Akustikgitarren und der akustischen Musik und Unplugged. Ja, und genau so eine tolle Version werden wir jetzt hören. Und danach, jawohl, danach geht es natürlich weiter und zwar zu Colter Well. Auch ein ganz, ganz großartiger Künstler, Colter Well. Und da hören wir dann natürlich Stepping on the Blacktop. Und ich wünsche euch ganz viel Freude damit. Jetzt hier mal erst aber die Akustikversion von Midland. Thinking Problem.

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Was für eine Wahnsinnsstimme. Cold Orwell, ein kanadischer Country-Musiker mit einer unfassbaren, tiefen, rauen Stimme. Die klingt, als hätte er schon 80 Jahre lang Whisky getrunken. Dabei war er übrigens bei diesem Song Anfang 20. Ja, Larry Schuber, 2023 leider verstorben, war mit der Western Union das absolute Herzblut der Berliner Country-Szene. Ja, und wie gesagt, jetzt gibt es einen Song und den hören wir dann jetzt, nämlich einen Song, vor dem man den Hut ziehen muss. Und zwar die deutsche Country-Welt wahnsinnig vermisst natürlich der große Larry Schuber und seine Western Union. Und ein Song, der genauso ist, wie er war, nämlich Bärenstark, werden wir hören. Genau, ja, und dann geht's weiter mit Chris Stapleton. Und er schenkt uns jetzt den Tennessee Whiskey ein. Und weil der so gut brennt, drücken wir natürlich weiter. Danach gibt direkt ordentlich aufs Gaspedal. Die Hauptstadt. Cowboys von The Boss House reiten mit Don't Gimme Tats ins Studio. Ja, jetzt haben wir genug gestottert und machen hier den Larry Schuber und die Western Union mit Bärenstark und dann Chris Stapleton mit Tennessee Whiskey und dann gibt es natürlich Boss House auch im Anschluss noch. Don't Gimme Tat. Jawohl, viel Spaß wünsche ich euch damit. Ihr hört countrymusic24.com und am Mikrofon ist hier Friedrich Konradi, auch aus Ulm, an der schönen Donau aus dem Schwabenländle.

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countrymusic24.com. The Boss Hoss, don't give me tats. Ja, und die Jungs haben uns ganz schön wachgerüttelt. Ich hoffe, es ist angekommen. Und wir nehmen jetzt das Tempo ein bisschen raus und lassen zwei unfassbar tolle Frauen ans Mikrofon. Zuerst gibt es den herrlichen modernen Country für die Seele. Miranda Lambert und ihren Bluebird. Übrigens auch wieder in einer wunderschönen Akustikversion aufgenommen. Und es war im Jahr 2023. Ja, genau. Bluebird von ihr. Und danach gibt es ein echtes Highlight. Eine klassische Outlaw-Hymne. Und zwar von Rolling Jennings und Willie Nelson. Die haben das zusammen gemacht. Aber wir hören sie in einer extrem edlen, samtweichen Version aus ihrem grandiosen Album Lady and Gentleman. Und kommt hier für euch natürlich die Lee Ann Wemyss. Ja, und sie hat den toll aufgenommen. Ja, und am Mikrofon ist hier Friedrich Conradi. Und ich sage bitteschön und viel Freude natürlich mit diesen tollen zwei Songs. Die Akustikversion von Miranda Lambert. Bluebird und dann Lee Ann Wemyss mit Good Heart Hated Woman. Übrigens gibt es davon auch eine deutsche Version. Und zwar, ich werde gesucht in Bremerhaven. Und nein, das war natürlich falsch, sorry. Aber es gibt auf jeden Fall eine deutsche Version. Und natürlich, die hören wir uns jetzt an.

Ja, Lee Ann Wemyss mit dem Outlaw-Klassiker natürlich von Waylon Jennings gesungen als Karochia aus ihrem Album Lady and Gentlemen's A Good Heart-Hated Woman. Ja, und ich mach mal hier eine kleine Verbesserung. Ich hatte ja vorhin gesagt, The Wanted Man ist original natürlich von Johnny Cash und ein ganz anderes Lied. Und zwar heißt der Song die deutsche Version von Gunter Gabriel, den ich übrigens später auch noch gerne spiele für euch. Und zwar heißt es Ein ehrbares Mädchen. Sie ist ein ehrbares Mädchen. Ja, genau so ist es. Ja, und jetzt geht's weiter mit den Jungs aus dem hohen Norden. Sie treten unter anderem auch auf in Süddeutschland. Ja, die Gruppe Truckstop. Und zwar im Oktober treten sie unter anderem in Aalen auf oder auch in Memmingen sind sie zu Gast. Ja, und natürlich auch viele weitere Termine sind angesagt. Also sie sind noch weiter auf Tournee, die Gruppe Truckstop. Ja, und sie haben auch inzwischen über 50 Jahre Bühnenerfahrung. Gegründet wurden sie natürlich im März 1973. Ja, und sie haben den längsten Aushilfsdrummer, der bis heute dabei ist, natürlich nicht mehr als Aushilfe. Der feste Bestandteil ist natürlich der Wolfgang Ebening, auch bekannt natürlich unter seinem Namen der Teddy. Ja, genau, Truckstop. Und die haben letztes Jahr natürlich auch ein neues Album rausgebracht. Und da habe ich eine Single-Auskopplung aus dem Album. Unter anderem gab es ja die Single-Auskopplung Moin Moin, wie man so schön in Hamburg sagt. Und dann gab es natürlich nochmal eine Single-Auskopplung. Und zwar, das war Freitags habe ich keine Freunde. Ja, und dann gibt's auch noch einen tollen Song, den ich dabei habe. Und zwar Texas Lightning. Ja, Texas Lightning mit Olli Dietrich dabei. Und sie haben 2005 für den Eurovision Song Contest wollten sie antreten, waren aber nur im Vorentscheid dabei und haben es dann leider nicht geschafft, ausgewählt zu werden. Und sie haben ja einen Song rausgebracht, zwar No No Never heißt der Song, aber ich habe eine ganz besondere Version, und zwar eine Orchestra-Version. Also seid gespannt, hier ist Truckstop mit Freitags habe ich keine Freunde. Und dann natürlich Texas Lightning mit ihrer Orchesterversion von

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Ja, das war natürlich das falsche Lied. Das war nochmal Texas Lightning mit No No Never. Ja, ihr Lieben, das war sie natürlich, die Stunde Country Roads hier bei Country Music 24.com. Ich sage vielen, vielen Dank fürs Zulauschen. Und das war die Ausgabe Nummer 4 aus dem Sendestudio in Ulm. Und am Mikrofon war ihr Friedrich Konradi, nicht zu verwechseln mit dem Friedrich Hoog, der übrigens auch Sendung macht hier, und zwar macht er hier seine Sendung. Genau. Und ich sage Dankeschön, dass ihr mit dabei wart, und wünsche euch jetzt noch einen wunderschönen Abend und für später eine gute Nacht und genau einen schönen Start in das Wochenende, und wir hören uns wieder in 14 Tagen. Ja, und wenn ihr Fragen habt, Anregungen habt, schreibt doch gerne eine Mail ins Studio. Die E-Mail ist countryroads@countrymusic24.com, und natürlich gibt es die Wiederholung zu hören am diesen Samstag von 12 bis 13 Uhr, und hört auch bei den Kollegen rein. Ja, und ich verabschiede mich und sage Keep it Country bei countrymusic24.com, und am Mikrofon war ihr Friedrich, genau. Und verabschieden tue ich mich heute mit einer tollen Melodie von Chet Atkins und Mark Knopfler zusammen, und zwar den Chairman. Bitteschön, und viel Freude wünsche ich damit.

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0: Bluegrass-Musik vom Allerfeinsten von der Gruppe Front Range, Forever by My Side aus dem Album Back to the Red River, aufgenommen 1993 und erschienen auf Sugar Hill Records. Ja, und gewünscht von unserem lieben Hörer Waldi, der hat sich auch die nächsten Titel gewünscht. Die Flying Burrito Brothers, eine Aufnahme ohne Emmylou Harris, Together Again. Danach Tommy Cash, das ist der Sohn von Johnny Cash, zusammen mit George Jones. Hank and George, Lefty and Me. Und zum Schluss eine Rarität, ein Wunsch von unserem lieben Hörer Waldi. Hank Williams, Fool About You aus der dreifachen CD-Box Move It On Over. Wie gesagt, eine Rarität.
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Good Man von Valerie Smith aus ihrem Album Turtle Wings. Wir sind bei den runden Geburtstagen angelangt. Am vergangenen Samstag feierte Valerie Smith ihren 60. Geburtstag, wie gesagt mit Good Man. Es folgte Roger Krieger mit The Ever Clear Song aus dem Album Brood in Texas auf Compadre Records. Roger feierte seinen 55. Geburtstag am vergangenen Samstag, den 25.07. Und danach hören wir Jan and Kilt mit ihrem großen Hit aus 1960, Benjo Boy. Und der Jan, der feierte am vergangenen Montag seinen 80.

Jonathan Edwards mit dem frommen Wunsch Sunshine, go away today. Jonathan feierte am vergangenen Dienstag seinen 80. Geburtstag. Die nächste Aufnahme erinnert an die guten alten Country-Music-Television-Zeiten aus den USA, Country-Music-Television, CMT. Und wie oft habe ich diese Aufnahme gesehen? Ganz toll. Von Martina McBride, Independence Day. Und sie feierte gestern ihren 60. Geburtstag. Danach hören wir Chris Howland mit dem Klassiker Fräulein aus 1958. Chris wäre heute 98 geworden. Und danach hören wir Sonny West mit Take and Give. Sonny West feiert heute seinen 89. Herzlichen Glückwunsch.

1964 Paul Anka in den deutschen Chartlisten mit zwei Mädchen aus Germany. Paul Anka feiert heute seinen 85. Geburtstag. Herzlichen Glückwunsch allen Geburtstagskindern und wir machen hier weiter mit Neuerscheinungen. Am 24.8. erscheint das Album Crossing Borders von Carol Markström. Wir hören daraus einen spanischen Titel Una Buena Vida, anschließend Jack Browning mit Speak Your Mind But Ride a Fast Horse. Ganz neu aus dem Album Painted Skies. Das Album wird am 16.09. auf Too Fine Records erscheinen.

Brandaktuell aus dem Album Wild Country, die Gruppe Surrender Hill mit Love Won't Come Running. Ja, es ist Sommerzeit, es ist Ferienzeit, alle stehen im Stau, der Däubel ist los auf der Autobahn. Und in einem Tribut an Dave Dudley hören wir die Gruppe Wir sind Spitze, wie gesagt, im Stau. Anschließend Nancy Müller, A Fool Such As I, das kennt man natürlich auch von Elvis Presley.

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Aus Kanada kam jetzt ganz aktuell der neue Sampler von Hillcrest Records. Und zwar, das ist das Label der Independent-Artisten seit 1975 und wir hörten Rich Ryman mit Bottled Up. Damit kommen wir zum Schluss der Sendung. Drei Titel auf Bear Family Records. Wir fangen an mit dem Album The Brits Are Rocking, Volumen Nummer 10.

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